0: Epyrn.
1: Die Leute sehen dich längst an einen Gecken an.
0: Was?
1: Ein kluger Mann muss einer Frauen mit stiller Schweigen trauen.
0: Ich will es wissen.
1: Nein, sonst können wir nicht Freunde sein.
0: Was bitte?
1: Bintino.
0: Ist dieses meiner Gutheit Lohn? Welch eine schimpfliche Geduld begehrt man von mir? Und was hab ich versprochen?